0: La bella Firenze. Oh, Narcissimo, Frauen soll es in Florenz geben. Frauen, sag ich dir.
1: Unter dem Schutze des Lilienbanners, Prinz.
0: Ach, lies die Novellen Giovanni Boccaccios, dann denkst du anders darüber.
2: Ein frivoler Dichter.
0: Wäre ich nicht Prinz Pietro von Palermo? Ich möchte Boccaccio sein.
1: Aber Hoheit. Hoheit, sind doch auf dem Wege die uneheliche... Verzeihung. Die morganatische Tochter des Herzogs von Toskana zu ehelichen.
0: Die Katze im Sack. Kennst du sie?
1: Ein florentinischer Barbier befindet sich in unserem Gefolge seit Pisa. Er weiß nicht einmal, dass der Herzog eine Tochter hat.
0: Dass wir ein Barbier sein? Hallo, Messer Scalza.
3: Hoheit! Untertänigster Diener, Hoheit.
0: Warum flattern Fahnen über Florenz? Warum ranken sich Girlanden über die Straßen? Warum hängen Teppiche aus den Fenstern?
3: Es ist der 24. Juni 1331, Hoheit. Der Tag Johannes des Täufers, des Schutzheiligen unseres Bella Firenze.
0: Wohin strömt die Menge, Kaiser?
3: Zur Santa Maria Novella. An diesem Tag ist alles auf den Beinen. Bettler, Mönche, Nonnen, Soldaten, Kinder.
0: Bist du verheiratet, Kaiser?
3: Mit dem treuesten Weibe von Florenz, mein Prinz.
0: Oh, und du weißt nicht einmal, dass der Herzog eine Tochter hat? Zur linken Hand?
3: Die linke Hand soll nicht wissen, was die rechte tut, oh Heil.
1: Der Zug stockt. Hier kommen wir nicht durch.
3: Ich führe euch einen Umweg zur Herberge.
0: Willst du dein Weibchen schmachten lassen, Scalza?
3: Meine Beatrice erwartet mich erst morgen, Prinz.
0: Presto, avanti!
4: Des Patrons von Florenz, ist am Kirchtore stark die Frequenz. 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

0: Anselmo stehst da, Giacometto du dort, Titanane mir nah. Jeder hat seinen Ort, recht erbärmlich wird geheult und was einkommt, wird geteilt. Nur schnell, an Ort und Stell. Wohin so eilig, Messer Leonetto?
1: Mich erwartet Frau Beatrice,

0: so wahr ich Lambertuccio heiße und du der beste Fassbinder von Florenz bist, Lotteringi,
1: ja?
0: Wir werden es diese Boccaccio eintränken. Unsere Frau.
2: Mein unschuldiges Täubchen, meine Isabella.
0: Und meine Pironella, das Muster eines treuen Weibes, zum Gespött Toskanas zu machen.
1: Ja.
2: Basso Boccaccio, in ein Fass schlagen,
0: mit Pfeffer vergiften, den Hals abrasieren möchte ich ihm.
2: Messer Scalza, Bartscherer, Lockendreher, Bader, du bist schon zurück aus Pisa?
0: Psst, leise, eine Überraschung. Madonna Beatrice, mein süßes, mein angebetetes Weibchen, erwartet mich erst morgen. Aber ich schloss mich dem Reisegefolge des Prinzen Pietro von Palermo an.
2: Des Prinzen von Palermo?
0: Ja, er kommt auf Brautschau an den Hof von Florenz.
2: Der Herzog hat doch keine Kinder.
0: Herzöge haben niemals keine Kinder, mein lieber Fassbinder. Aber darüber schreibt Boccaccio natürlich nichts.
2: Du meinst, der Herzog hat eine Tochter außer Ehe?
0: Der Prinz hat mir selbst erzählt.
3: Na sowas. Was wird nur meine Pironella dazu sagen?
2: Meine Isabella wird die Hände über den Kopf zusammenschlagen.
0: Man spricht von einer schönen Hofdame, die ihn, die er, ich sage euch, ein Geschichtchen ganz à la Boccaccio.
2: Boccaccio? Boccaccio? Dieser Verleumder? Dieser Strolch? Bald hätte ich es vergessen, Messer Scalza. Du schließt dich uns doch an.
0: Wenn's meine Beatrice erlaubt.
3: Sie wird nichts dagegen haben, dass wir die Boccaccio durchbläuen.
2: Natürlich erst, wenn wir ihn haben.
0: Durchbläuen? Ruhe, gemeine Gewalt? Nichts da. Die Ausweisung werden wir vom Podestà verlangen. Ausrasiert muss er werden.
2: Ich bin fürs Zuschlagen.
0: Du bist Fassbinder, ich bin Barbier. Jeder in seiner Art.
2: Ja,
0: erröte nicht, Lotteringi. Es muss auch Fassbinder geben.
3: Ich habe mit der ganzen Sache eigentlich gar nichts zu tun. Was sollte der Schmirant über Pironella schreiben?
2: Und Isabella schaltet aus.
0: Und Beatrice verachtet ihn. Soll ich es euch beweisen? Beatrice! Beatrice!
4: Wer lärmt dort vor der Tür? Maledetto, ihr Mann. Leonetto, du sitzt in der Tinte.
2: Lass ihn bei seiner Beatrice. Wir müssen Boccaccio suchen helfen. Lambertuccio, komm!
3: Wir warten auf dich am Palazzo Vecchio. Scalza!
0: Wenn es meine Frau erlaubt. Liebling, Täubchen, Beatrice, öffne die Tür.
5: Dio mio, Giovanni, mein Mann!
6: Dein Mann, Beatrice? Per Bacco, was tut?
5: Das fragt mein Giovanni Boccaccio. Soll ich den Studenten um Hilfe bitten, der im Laden darauf wartet, dass ich ihn einseife?
6: Halt, bleibe hier. Auf der Straße dein Mann, in der Barbierstube ein Student. Schließ dein Fenster und gib mir noch einen Kuss, bevor ich mich duelliere.
5: Viva Boccaccio!
2: Scalza, Gott sei Dank, dass wir dich noch treffen.
3: Die Sache mit Boccaccio ist gelöst.
0: Habt ihr ihn?
2: Nein, noch nicht. Aber es bleibt bei der Ausweisung. Aber vorher wird er durchgeprügelt.
0: Eine vortreffliche Idee. Nun aber zu meinem Weibchen. Die Tür ist verschlossen. Natürlich, sie hütet ihre Tugend. Sie schläft. Sie träumt von mir. Mit den süßen Klängen einer Serenade wollen wir sie weg.
2: Ja.
0: Ja.

0: warte nur! Ich frikassiere dich, Bube!
1: Ah, Sie sind's. Sie kommen schon heran.
0: Trotz deiner Lage kenne ich dich. Bandit, zieh deinen Degen!
1: Sie kommen.
0: Ich gehe.

0: Skills, du Memme.
1: Ach, wer hilft aus der Gefahr?
0: Feigling, auf, höre auf! Du sollst dann denken, wer jetzt richtig schenkt mich, dich treff ich gleich.
2: Da gibt es noch
0: jetzt sind's, mach

0: Die Larven herunter, Bursche!
1: Boccaccio! Du bist es! Wer hätte das gedacht?
0: Leonetto! Lass dich der Teufel holen. Seit wann pirschst du in mein Revier? Was wolltest du bei Beatrice?
1: Das Recht danach zu fragen liegt wohl bei mir, Boccaccio. Seit 6 Wochen lässt sie mich zur Ader.
0: Mir schert sie das Haar. Seit 30 Minuten.
1: Zu einer neuen Novelle. Wie kamst du mir ins Gehege?
2: Erzähle, Boccaccio.
3: Erzähle.
0: Die Geschichte ist ja noch nicht zu Ende.
1: Fortsetzung folgt.
0: Weiß nicht, ob es eine zum Weinen oder eine zum Lachen wird. Freunde, ich liebe.
1: Madonna Beatrice?
0: Nein, ich liebe eine Unbekannte.
1: Boccaccio steht in Flammen.
0: Glaubt mir, dieses Feuer ist dieses Mal heilig und allgewaltig. Kein Frühling kann mich erfreuen und kein Fest mir gefallen ohne sie. Bei Tag und Nacht bete ich für sie. Wer sieht dich jetzt, o meine holde Schöne? Wer sitzt wohl neben dir, Herz meines Herzens? Wer spricht mit dir? Wer höre deine Stimme?
1: Boccaccio, du träumst.
2: Boccaccio, was ist mit dir?
1: Liebst du wirklich?
0: Ob ich liebe? Aus Santa Maria Novella kam sie wie ein Engel. Ich folgte ihr. In diesem Hause sah ich sie verschwinden, als wär's ein Traum.
4: Madonna Beatrice?
1: Scalzas angetautes Weib?
4: Geschiedene Frau Leonettos?
0: Beatrice lief ich zwar in die Arme, doch sie ist es nicht.
1: Getröstet hatte ich die Frau des Barbiers aber doch.
0: Sie hätte es getan, wenn du nicht auf den Gedanken gekommen wärst, dich rasieren zu lassen, Leonetto. Himmel, mein Großvater kommt, rief sie, als sie deine Stimme im Laden hörte. Der Großvater warst du, Leonetto.
1: Meine Nachbarin ist bei ihr, Großvater, hörte ich sie rufen. Die Nachbarin warst du, Boccaccio.
0: Ach, diese Weiber. Es hätte alles gut werden können, wenn nicht der Barbier gekommen wäre.
4: Ihr Mann?
0: Die Maske vor, stürzt dich mit entblößtem Degen in die Barbierstube. Wir müssen uns schlagen, mein Herr, lachte ich. Ich sah deine Augen hinter deiner Larve aufblitzen, Leonetto, aber ich wusste nicht, dass du es warst. Sei mir nicht böse, mein Junge.
1: Ich bin gewohnt, vom Weibern betrogen zu werden. Oh,
0: die reißende Beatrice hat an deinen Gewohnheiten nichts ändern wollen.
1: Und deine schöne Unbekannte, Boccaccio?
0: Mia bella Fiorentina. Disprezzi l'amor.
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0: Er war's, der Vater Lambertuccio.
1: Wer war's?
0: Er war's.
2: Wer war's?
0: Boccaccio. Ihm nach.
1: Darf ich auch mitlaufen, Beatrice, mein Täubchen?
3: Lauf nur, Scalza. Ich beichte inzwischen für dich.
4: Beichtest du auch das Abenteuer vom Großvater und der Nachbarin, du Ungetreue?
3: Schade, dass ich noch nichts zu beichten habe, Leonetto. Es wäre mir ein besonderes Vergnügen.
5: Beatrice! Beatrice! Hast du Lambertuccio nicht gesehen? Statt mit mir und Fiametta in die Kirche zu gehen, sitzt er wahrscheinlich im Wirtshaus.
3: Diesmal läuft der Boccaccio nach, Peronella.
5: Siehst du, so ist dein Pflegevater. Ein Narr, wie er im Buche steht. Fiametta, ehe wir die Santa Maria Novella betreten, sollst du ein Geheimnis erfahren, das ich 10 Jahre hindurch in meinem Busen verschloss.
6: Spann mich noch nicht auf die Folter, Mutter Peronella.
5: Du bist nicht diejenige, die du bist. Du bist eine andere.
6: Peronella! Ich hab's geahnt. Messire Lambertuccio ist nicht mein Vater und du bist nicht meine Mutter. Wer aber sind meine Eltern? Bei dem heiligen Antonius, Peronella, sag mir's.
1: Madonna dell'amore. Das ist ja meine schöne Unbekannte.
5: Verheiratet sollst du werden, Fiametta. Dein rechter Vater will es so.
1: Himmel.
6: Verheiraten mich? Mit wem?
5: Mit einem reichen, hochgestellten Mann.
6: Den ich nicht kenne, den ich nicht liebe?
5: Liebe kommt nach der Hochzeit.
6: Die Flamme kommt nach dem Rauch, der Blitz kommt nach dem Donner.
1: Herrlich.
5: Wer hat dir denn gesagt, dass es in jeder Ehe raucht, donnert und blitzt?
6: Echte Liebe muss zünden, wie der Blitz, der von Aug zu Aug ins Herz fährt.
1: Oh, entzückend.
5: Treue Liebe will erprobt sein.
6: Als ob wahre Liebe nach Treue fragt.
1: Süßes Kind.
5: Aber Kind, in meiner Zeit...
6: sang man schon das alte Lied...

0: Madonna.
1: Himmel, Ehe.
2: Was wollt ihr, junger Mann?
0: Ich sollte... Messier Lambertuccio, sende dir diese Gladiole.
2: Heiliger Johannes, mein Mann ist verrückt geworden.
0: Und diese Rosen für Madonna Fiametta, sie sind noch geschlossen.

0: Ausgerechnet, wenn ich Prinz Pietro von Palermo nach Florenz komme, gehen die Frauen zur Beichte.
1: Hallo, Boccaccio! Kommst du mir bei der schönen Frau des Schaumschlägers schon wieder ins Gehege?
0: Wie bitte?
1: Oh, verzeihen Sie bitte. Ein Irrtum. Ich hielt Sie für einen anderen.
0: Sie hielten mich für Giovanni Boccaccio? Sehe ich ihm ähnlich?
1: Von hinten wie ein alter Mann.
0: Glückliche Rückseite. Und von vorn?
1: Sieht er genauso aus.
0: Wie ich?
1: Aber nein, wie der Kavalier dort.
0: Er ist's. Mein Herz klopft zum Zerspringen.
2: Ich kann Ihnen nicht helfen, Signor. Ich bin kein Arzt.
0: Den Stolz Italiens will ich kennenlernen.
2: Mein Freund Petrarca ist nicht in Florenz.
0: Sag du zu mir, Giovanni Boccaccio.
2: Das ist mein Name. Und wie heißt du?
0: Ich bin wie du Student und stamme aus Sizilien. Ja, richtig, meinen Namen wolltest du wissen. Pietro Alessandro.
1: Jurist?
0: Na, wie man so nimmt. Ich scheue Recht und tue nie was.
2: Oh, das ist ein lobenswertes Studium. Und was tust du in Florenz?
0: Ich will in deine Fußstapfen treten, göttlicher Boccaccio.
1: Treten oder getreten werden?
0: Ach, ich bin jung und schön, habe etwas Geist und sehr viel Geld.
1: Umgekehrt wär's besser.
0: Könnte ich dein Schüler werden, erhabener Dichter?
2: Erleben muss man, was man dichten will.
0: Das ist mein Fall. Ich kann gar nicht genug erleben.
2: Dann kann dir geholfen werden, Pietro Alessandro. Gib unserem Sizilianer die erste Lektion, Leonetto.
1: Gleich öffnet sich die Kirchentür. Die schönsten Frauen von Florenz haben gebeichtet. Such dir aus, was dir gefällt, Pietro Alessandro.
2: Das Hochamt ist beendet. Sie wird kommen. Wüsste ich nur, wie ich die Alte von ihr trenne. Ich hab's.
3: Checco!
4: Boccaccio!
2: Du musst mir helfen. Leih mir dein Bettlerkleid.
4: Für dich alles, Boccaccio. Komm in die Nische. Dort können wir die Kleider wechseln.
0: Ah, die dort kommt, ist reizend, Leonetto.
1: Bereits versagt. Es ist die Liebste von Tofano.
0: Oh, und die da?
1: Die Ältere ist Peronella, die Frau Lambertuccius.
0: Auch für die Antike bin ich nicht zu haben.
1: Die Brünette, meine ich. Die ist nicht frei. Beatrice?
5: Bist du noch immer böse, Leonetto?
0: Ah, Spitzbube, ich verstehe.
1: Und die Blonde? Sie heißt Isabella. Ist sie frei? In Florenz werden die Frauen erst frei, wenn sie verheiratet sind.
0: Sehr gut. Und ist sie frei?
1: Frag ihr Mann, den Fassbender Lotteringi.
0: Ihr Narr!
5: Wo bleibt nur Fiammetta, Peronella? Sie soll gegen ihren Willen verheiratet werden und nun bittet sie den Himmel, dass er sie von dem Übel erlöse. Amen.
6: Sieh nur, unter dem Torweg, Isabella, die Scheinheilige.
7: Mir scheint, sie setzt dem guten Lotteringi die Hörner auf. Wie sie den Fremden anschmachtet, der neben Leonetto steht.
8: Sie kommen von Sizilien, mein Herr? Wie war doch gleich Ihr Name?
0: Pietro Alessandro, schönste der Schönen.
8: Wird denn in die Sonne über Florenz strahlend genug sein?
0: Aus deinen Augen leuchten zwei Sonnen.
8: Das kühle Klima von Florenz wird sie erschrecken.
0: Ich brachte vom Ätna flammende Glut mit in meinem Herzen, Madonna.
8: Sie sind ein Dichter.
0: Hörst du, Leonetto? Einen Dichter nennt sie mich.
8: Oder irre ich mich?
0: Nein, nein, oh strahlender Stern von Florenz, Rose vom Arno, zartes Lüftchen meiner Seele, Traum meiner glühenden Nächte.
8: Die Sache wird gefährlich, Peronella. Wir müssen Isabella helfen.
0: Lass mich deine Hände küssen, deine Arme, deinen Hals, Geliebte.
8: Isabella heiße ich. Mein Mann ist der Fassbinder Lotteringi.
5: Verzeihen Sie, dass ich störe, mein Herr. Trinkst du ein Glas Rosolio mit mir und Peronella Isabella?
8: Es wird höchste Zeit, der Junge ist verrückt.
1: Dürfen wir mitkommen, Beatrice?
5: Am hellen Tag? Unmöglich, Leonetto. Rasiert wird morgen.
1: Wieder einmal eingeseift.
0: Nun, wie mache ich meine Sache? Ich sei ein Dichter, hat sie gesagt. Sie steht in Flammen, hei, das Feuer loht. O süßer Mund, wärst du mein Abendbrot.
1: Zoll für Zoll ein Dichter, Zoll für Zoll ein Boccaccio. Kommst du mit in die Kneipe der Landsknechte?
0: Ach,
1: nein? Dann addio, Pietro.
0: In die Kneipe der Landsknechte? Ich, der ich Zoll für Zoll ein Dichter und hinten ein vollendeter Boccaccio bin? O süße Isabella.
9: Aha! Dort stehen der Schurke! Lambertuccio, drauf zu!
10: Abbasso Boccaccio!
9: Den Schlag für den betrogenen Ehemann!
10: Au!
9: Und den für den gehörnten Esel!
10: Au!
9: Die Novellen, die du Schurke schreibst!
10: Au, ich Novellenschreiber! Ich, oh! Welche Ehre!
9: Gib ab! Er zieht ihn den! Er fliegt ihm nach! Halt ihn den! Halt ihn den!
11: Ich höre überall Boccaccio. Wie? Ließ man mich allein? Hey, Mutter Peronella!
2: Wie ein Engel sieht sie aus, vor der Kirchenpforte. Ich spreche sie an.
11: Sie ist nicht da. Ein Bettler nur? Ob er sie kennt? Hier hast du zwei Bajocchi, armer zerlumpter Mann. Kennst du Frau Lambertuccio? Nein? Frau Isabella Lotteringhi? Auch nicht? Und Beatrice Scalza, sie ist die Frau des Barbiers. Was siehst du mich so an? Warum sprichst du nicht?

0: Boccaccio! Boccaccio!
1: Heda Bettler, hast du Boccaccio nicht gesehen?
2: Wenn ich's nur selber wäre.
1: In den Lumpen der Bettler? Aha, ein verliebtes Abenteuer. Nein, nein, nein, nein, bleib so, wie du bist. Alle Florentiner Ehemänner sind hinter dir her. In deinen Satiren wollen sie sich erkannt haben als Dummköpfe, Narren und Harnreihe.
3: Boccaccio!
2: Hopp, wir drehen ihnen eine Nase.
3: Ja.
2: Lasst euch schröpfen von der schönen Beatrice. Vorwärts! Ins Kaltzers Haus!
4: Ins Kaltzers Haus!

0: einmal eine richtige Florentiner Novelle erleben, Boccaccio. Einmal dem Fassbinder die Hörner aufsetzen. Dann will ich gerne in den sauren Apfel beißen und der morganatischen Tochter des Herzogs von Florenz ein braver Gatte werden. Und wenn sie hässlich wie die Nacht ist.
1: Die Novelle kann beginnen, Pietro. Leonetto, du weißt, was du mir in die Hand versprochen hast.
2: Jawohl, Boccaccio. Die Frau des Barbiers soll ich dir vom Halse halten, damit du zu Fiametta kannst.
1: Du bist ein Narr, Leonetto. Nicht Beatrice, Peronella, ihre Pflegemutter.
2: Nach dem süßen Wein dieser saure Apfel?
1: Habe ich dir als Gegenleistung nicht versprochen, dir bei Beatrice nicht mehr ins Gehege zu kommen?
2: Ja, ja, ich beiß ja schon, und wenn die Zähne stumpf werden.
1: Und nun die Serenade.

0: Geliebter, mein Mann.
1: Nehmt Deckung, Freunde, dass man euch nicht sieht.
2: Ida! Hallo!
3: Kein Mensch auf der Straße. Wetten hätte ich wollen, dass diese verliebten Studenten einem liederlichen Frauensbild ein Ständchen brachten. Oh, diese Esel von Ehemännern. Mir könnte sowas nicht passieren. Sind denn meine Fassbinder noch nicht aus ihren Betten? Ihr Faulpelze! Hey! Wollt ihr euch die Sonne ins Maul scheinen lassen?
4: Ja, wir sind ja bald.
0: Das wäre kein Wunder bei so einem Meister. Natürlich, wenn man bis nach Mitternacht im Wirtshaus sitzt.
3: Beruhige dich, Isabella, mein Täubchen. Es war doch nur wegen der Rebellion, weil dieser Boccaccio eure Ehre kränkte.
0: Du kümmerst dich um alles, Lotterini, was dich nichts angeht. Aber das neue Fass, auf das der Gastwirt Brambilla seit gestern wartet, liegt noch auf dem Hof.
3: Ja.
5: Denkt an den guten Rat, den ich euch gestern gab, Meister. Singt, wenn sie keift.
0: Oh, da liegt ja noch das ganze große Fass für den Seifensieder. Aber Essen tut ihr für ganz Florenz. Woher soll ich das Geld nehmen?
5: Singt, Meister.
4: Sing!

das schon höre. Ins Wirtshaus willst du mit diesem Bartscherer, dem Skalser und dem Pfefferkrämer, dem Lambertuccio. Aber ich sage dir, wenn du betrunken nach Hause

0: Oh, Monsieur Lotteringi, du sorgst ja heute rechtzeitig dafür, dass deine Nachbarn nicht zu lange schlafen.
1: Oh, seid mir nicht böse, Lambertuccio. Ich habe eben einen bösen Geist vertrieben.
0: Dio mio, ein Gespenst am helllichten Tage. Ich habe es ja gestern schon gesagt, es liegt ein Unglück in der Luft.
2: Aha, aber dagegen gibt's ein Mittel. Ich gehe ins Wirtshaus.
3: Ida, Leute! Wir wollen dem Schankwirt Brambilla das Fass abliefern. Seid ihr dabei?
4: Klar, Meister.
0: Wenn ihm nur nicht zustößt, er ist mit dem linken Fuß gestolpert. Das bedeutet Schluck in die falsche Kehle. Nun aber an die Olivenernte. Der Baum unter vier Meters Fenster hängt voll der köstlichsten Früchte. Pironella! Pironella!
5: Was gibt's, Lambertuccio?
0: Filippo wollte mir einen Bauernburschen schicken, der mir bei der Olivenernte helfen sollte. Hast du ihn noch nicht gesehen, mein Hühnchen?
5: Noch nicht, mein Hähnchen.
0: Wenn der Bauernbursche kommt, schick ihn mir zum Olivenbaum.
6: Den Bauernburschen schickt mir ein guter Geist. Das gibt einen Spaß, an den die Florentiner Spießbürger noch lange denken sollen. Dem Liebenden hilft der Himmel.
5: Fiametta, Fiamettchen, Fiamettina, bring mir das Strickzeug in den Garten.
7: Wo und die Nachbarin? Hat euch das Ständchen der Studentchen so früh aus dem Bett getrieben? Galt es für Meta?
8: Im Vertrauen, Nachbarin, es war ein Ständchen für mich.
5: Apropos, meine Beste, war dein Prinz sehr herablassend zu dir? Hat er dich weit begleitet?
7: Bis an die schickliche Grenze, meine Liebste. Und dein Student? Hat er dir das ABC beigebracht?
5: Das kannte ich schon, beste Isabella. Wir haben mit den Lektionen begonnen, die du ihm gelehrt hast. Still, Fiametta kommt.
9: Bondi, Nachbarin, hier ist das Strickzeug, Pironella.
5: Was ist denn das?
9: Regnet es Oliven vom Himmel?
7: Sie kamen über den Zaun.
5: Kuckuck, kuckuck, direkt in meinen Schoß.
9: In mein Körbchen.
7: Vor meinen Fuß.
5: Kuckuck, kuckuck, kuckuck.
9: Ein Brief ist um die Olive gewickelt.

0: Fiametta, Teufel, läufst du denn hin?
1: Wahrscheinlich in die Arme des Glücks.
0: Arme des Glücks. Wo bleibt nur mein Unbekannter, wenn er doch käme? In meinem Alter hat man doch keine Zeit zu verlieren.
2: Pironella!
0: Da ist er. Welch schöner Mann.
2: Bist du allein?
0: Ja, ja.
2: Oh, wie schade.
0: Wie bitte?
2: Wie schade, dass es hell ist.
0: Komm in den Schatten, Geliebter.
3: Oh.
2: Isabella.
3: Wie unvorsichtig, mein Prinz.
2: Ich reiße dich in meine Arme, ich springe mit dir über den Zaun, ich entführe dich.
3: Wenn Sie so gut sein wollen, mein Prinz.
2: Nichts vom Prinzen, bei dir bin ich nur Mann.
3: Nicht so stürmisch, Hoheit. Novellen müssen eine Verwicklung haben. Sind Sie verheiratet?
2: Nein.
3: Aber ich, mein Lotteringi würde sie erschlagen, wenn er wüsste, dass Sie mich entführen wollen.
2: Gut, dann bleiben wir hier. Lass mich deine Hände küssen, die rechte, die linke, die...
3: Ich habe nur zwei.
2: Den Mund.
4: Ida!
2: Erste Verwicklung. Ich bin neugierig, wie es weitergeht.
3: Schnell, versteck dich in dem Fass.
2: In dieses Fass soll ich kriechen? Mir soll's recht sein.
5: Kapitel 2. Der Liebhaber im Essigfass.
4: Aufmachen! Aufmachen!
3: Ja, doch, ich öffne ja schon. Kommst du schon wieder betrunken nach Hause? Wirtshausbruder, hast du denn nie genug?
4: Oh, Wein war genug. Nur Trinker waren wir zu viele.
5: Ausgezeichnet. Das Bonmot benutze ich.
3: Wo sind die Gesellen?
4: In der Taverne.
3: Gleich holst du sie.
4: Geht nicht, Liebling. Er hat 6 Schoppen Wein im Voraus bezahlt.
3: Wofür?
4: Für das Fass dort, das noch im Hofe steht.
3: Wer?
4: Der Seifensieder. Für 3 Zechinen gab ich es ihm.
5: Himmel, er hat mich verkauft.
3: Für einen Schandpreis verschleuderst du unsere Arbeit. Sofort zurück ins Wirtshaus. Der Kauf wird rückgängig gemacht.
4: Aber wer soll uns denn mehr geben?
3: Es ist bereits verkauft. Für 5 Zechinen.
4: Für 5 Zechinen?
3: In bar.
2: Süße kleine Hand, hier, nimm, hier sind die Zechinen.
4: In bar für 5 Zechinen? Und der Seifensieder will mir die 3 Zechinen auch noch schuldig bleiben?
3: Wer versteht nun das Geschäft, du oder ich?
2: Du natürlich, du aus dem FF.
3: Hier ist das Geld.
4: Santa Madonna, das sind ja 10 Zechinen.
5: Himmel, ich hab mich vergriffen.
3: Bist du so betrunken, dass du alles doppelt ziehst?
5: Das ist eine Pointe.
4: Bitte, gib mir das Geld.
3: Damit du es versäufst.
4: Ich muss dem Seifensieder doch die Anzahlung wiedergeben.
3: Hier hast du eine Zechine. Nun aber schnell in die Taverne. Was machst du denn mit dem Fass?
4: Ja, ich roll es ans Tor. Der Dummkopf, der 5 Zechinen dafür bezahlt, kann es nicht früh genug haben.
2: Halt, halt, oh, Meister, au! Zum Teufel, wollt ihr mich rädern?
4: Perbacco, wer steckt im Fass?
2: Ich.
4: Isabella, wer ist dieser Mann?
3: Wer soll's denn sein? Der Käufer natürlich. Glaubst du, er kaufe die Katze im Sack? Vielleicht meiner schönen Augenweg?
5: Großartig. 3. Kapitel. Der gefoppte Ehemann.
4: Was erlauben Sie sich?
2: Oh, es tut mir sehr leid. Ein Irrtum, bitte. Verzeihen Sie mir.
3: Meinetwegen. Ist denn das Fass wirklich schlecht verpicht, mein Herr?
2: Mehr Pech würde nichts schaden, Meister.
4: Och, aber ist doch eine Kleinigkeit. Hilf mir, den Kessel auf den Herd setzen und gib dem Kavalier ein Glas Tee, ein Glas Chianti. Sie geben uns doch die Ehre zu bleiben. Bitte doch den Herrn darum, Isabella.
3: Sie hörten es, mein Herr. Mein Mann bittet Sie zu bleiben.
2: Wenn er mich darum bittet, also gut, ich bleibe.
4: Darf ich bitten?
3: Komm, Männchen.
4: Komm, Weibchen.
6: Man soll freitags nicht vor Sonnenaufgang arbeiten. Das bringt Nebenbuhler ins Haus. Der Kavalier ist mir verdächtig. Sollte Boccaccio in seinen Novellen doch recht haben? Und Fassbinder haben das Talent, betrogen zu werden. Mit meiner Pironella könnte mir das nicht passieren.
7: Eda, Gevatter, und hier der Pfeffersack. Tucci Lamberto?
6: Heiliger Christophorus, wie kannst du mich so erschrecken? Wenn du die Gewürzcreme Lambertuccio meinst, das bin ich allerdings, du rotnasiger Bauerntöppel.
7: Stell dich in die Sonne, damit ich dich besser sehen kann. Wie hat dich Filippo beschrieben? Dünne Beine, schlottrige Knie, dicker Bauch, großer Mund, schielende Augen. Bei Peter und Paul, so einen hässlichen Kerl sah ich noch nie. Du musst ja Tucci Lamberto sein.
6: Lambertuccio, Dummkopf.
7: Dummkopf. Habe ich ja gesagt.
6: Jetzt reißt mir die Geduld. Und was willst du hier?
7: Das weißt du nicht. Oliven soll ich von deinen Bäumen schütteln, sagt Messer Filippo. Er meint, du wirst Tag und Nacht nicht nüchtern.
6: Das schlägt ihm fast den Boden aus.
7: Ich dachte, das macht der Fassbinder nebenan. Da kann ich ja wieder gehen.
8: Hier geblieben? Gehen kannst du, wenn die Oliven geerntet sind. Was guckst du denn immer zum Fenster meiner Pflegetochter hinauf?
7: Ich dachte, dass du nur ein Flegel wärst. Eine Pflegetochter hast du auch?
8: Per Bacco, was ist denn nun wieder los? Warum hältst du mir denn die Augen zu?
9: Herr Gespenst, Messer Tambaluccio, dreh dich nicht um.
8: Was fuchtelst du denn mit den Händen in der Luft herum?
9: Ich verjage das Gespenst. Lampertuccio, im Olivenbaum saß es. Der Baum ist verzaubert.
8: Was lachst du denn zum Fenster heraus, Fiametta? Komm in den Garten und hilf die Oliven sammeln.
9: Mir wird so bange, Messer Lampertuccio. Soll ich nicht lieber gehen?
8: Das könnte dir so passen, du Bauernlümmel. Marsch an die Arbeit.
9: Es kommt.
8: Maria und Josef, das Gespenst.
9: Ja, da ist es. Madonna, ich bete dich an.
10: Um des Himmels Willen, du verrätst dich.
8: Bist du toll geworden? Es ist doch Fiametta, meine Pflegetochter, ein liebes...
9: Entzückendes.
8: Kind, aber durchaus keine Heilige.
9: Desto besser.
10: Sei doch vernünftig.
8: Nun aber keine Flausen mehr. Rauf auf den Baum. Hier ist Strotum, Fiametta, aber ungefährlich. Nimm den Korb dort und sammle die Oliven, die vom Baum fallen. Bist du oben?
7: Messer Lambertuccio, das schickt sich doch nicht.
8: Was ist denn los?
7: Willst du mich noch dümmer machen, als ich bin? Hast du nicht eben Fiametta umarmt und geküsst?
8: Ich? Das ist der Satan.
7: Der Satan, ja, der Satan bist du. Wie kannst du es wagen, deine Pflegetochter in die Arme zu nehmen?
10: So ein Spitzbube.
7: Auseinander, sage ich, auseinander.
8: Karl, ich bringe dich um. Fiametta, Kind, hab ich dich geküsst?
7: Jetzt küsst sie dich. Ich sehe es durch dieses Blattgewirr. Oh, diese Oliven sind meine Zeugen. Das duldet meine Tugend nicht. Du Wüstling von einem Pflegevater. Ich komme vom Baum herunter, Fiametta, dir zu Hilfe.
8: Bin ich verrückt oder ist er verrückt?
9: Was muss ich sehen? Du stehst weit ab, Lambertuccio. Und Fiametta steht hier. Vom Baum herab sah ich euch dicht nebeneinander stehen. Der Baum ist verhext.
8: Meinst du wirklich? Mein Unglück, mein Unglück.
9: Steig doch hinauf. Von seinen Ästen gesehen, verwandelt sich die Welt.
8: In aller heiligen Namen will ich's tun. Und wenn es so ist, wie du sagst, hau ich den Teufelsbaum eigenhändig um. Halte mir die Leiter, Fiametta.
11: Benützen wir den Augenblick.

0: etwas Neues, ich entdeck, komm schnell heraus, Boccaccio steckt in eurem Haus.
1: Entfliehe, leicht könnte man euch entdecken, es muss dich verstecken.
2: Wo soll ich hin?
1: Oh, Alba!

0: Wahrheit nah. Recht muss recht, was ist geschehen? Hab Boccaccio ihr gesehen? Ist der Wahrheit in
1: mir? Weg Boccaccio, dieser Bube steckt verkleidet hier im Haus. Die Studenten in der Schenke schwatzen die Geschichte aus. Silber hab ich dort vernommen und lief gleich zu euch hinaus.
0: Es war vielleicht der Kavalier.
1: Wahrscheinlich könnte der bei mir
0: natürlich. Na, jetzt wird mir manches klar.
1: Das alles ist mir offenbar zuvor.
0: Wenn macht ihr uns nämlich doch triumphieren, soll er nicht.
1: Umzingelt ist das Haus, heute kommt er uns nicht aus.
2: Diesmal soll er sicher nicht entkommen.
3: Was verkündet der Ton?
1: Sind unsere Freunde draußen, sie hielten gute Wacht.
2: Hat ihm keine Rücksicht mehr genommen.
3: Ja, sie haben ihn schon.
1: Die Rache triumphiert.

0: Geld, hat das Kostgeld mir versiegelt, für Fiametta stets gebracht.
1: Also nicht, und schon,
0: so heißt ich nicht.
1: Überhaupt ein Dichter,
0: das weiß ich nicht.

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Bald hilft uns hier aus diesem Haus der Teufel in Person.

0: keiner, der liebt, hat jemals der Geliebten unwandelbar wie ich mit treuem Sinn gedient in allen Stunden. Doch wie ich Lohn für meine Treue dann von ihrem Dank erhofft, da war dein anderer Jammern.
1: Man kennt dich gar nicht wieder, Boccaccio. Macht dich der Palast des Herzogs zu einem elegischen Dichter? L'Elegia di Madonna Fiammetta?
0: Du triffst den Nagel auf den Kopf, Leonetto.
1: Ist sie wirklich die Tochter des Herzogs?
0: Ja, und die zukünftige Gattin des Prinzen Pietro. Es ist zum Verzweifeln.
1: Und was sagt Fiammetta dazu?
0: Du weißt ja, wozu wir eingeladen sind. Seine Hoheit Prinz Pietro von Palermo beerzigt Giovanni Boccaccio zur Feier seiner Verlobung mit Fiammetta, Prinzessin von Florenz, zu bitten.
1: Wirf dich in die Arme der Musen, Boccaccio.
2: Bravo, Leonetto. Ein Hochzeitskram aus der Feder Giovanni Boccaccios. Das wäre eine Pikanterie.
0: Auch das noch.
2: Noch heute stelle ich dich dem Herzog und meiner charmanten Braut vor. Eigentlich musst du die Prinzessin schon kennen. Hattest du nicht im gleichen Haus, in dem Fiammetta wohnt, eine Liebschaft?
1: Nee, im Haus daneben, Hoheit. Die Frau des Barbiers Scalza interessierte Boccaccio.
2: Richtig. Beatrice heißt die nette Person. Aber Isabella gefällt mir besser. Schade, dass ich heiraten muss. Die kleine Fassbinder-Idylle würde ich gern zu Ende leben.
0: Aber, Hoheit, sind doch glücklich mit der Prinzessin Fiammetta.
2: Sehr, mein Lieber, sehr. Gestern erklärte sie mir noch mit entzückender Offenheit, dass ich ihr im höchsten Grade zuwider sei.
0: Und heute?
2: Heute feiern wir Verlobung. Dank der Klugheit meines herzoglichen Vaters, der seine beiden Söhne gut versorgen möchte. Der Älteste wird Herzog von Sizilien und Pietro, sein Jüngster, heiratet die Prinzessin Fiammetta und erbt die Herzogskrone von Florenz. Genial, nicht?
0: Außerordentlich genial. Und Isabella?
2: Sehr einfach. Isabella wird Kammerfrau meiner Gattin. Die Geschichte von dem verpichten Liebhaber muss doch ein glückliches Ende finden. Darauf müssen wir trinken.
0: Genial. Nicht?
2: Kommt.
3: So komm doch, Pionella. Im Vertrauen, Herr Majordomus, beabsichtigt der Herzog, uns den Prozess zu machen?
4: Ja, im Gegenteil, Messer Lambertuccio. Der Herzog will euch für die ausgezeichnete Pflege seiner Tochter belohnen.
3: Wie rührend hat Ihre Hoheit die Prinzessin für mich gesorgt. Inkognito hat sie huldreich mir die Strümpfe gestrickt und allerdurchlauchtigst meine Unterhosen gestopft. Der Herzog ist wohl sehr durchlaucht, Herr Majordomus.
5: Hat er was auf dem Kopf, Herr Majordomus? Eine Krone, meine ich.
4: Aber ihr kennt ihn doch.
5: Woher?
4: Der Herzog selbst brachte euch vermummt das Geld, das ihr für Fiammetta bekommen habt. Und er selbst war es, der sich von euch abholte, als die Herzogin gestorben war.
3: Per Bacco, dann sind wir verloren.
4: Warum?
3: Weil es der Herzog war, den wir verprügelt haben.
4: Die Stunde der Audienz beginnt. Komm.
3: Es geht nicht, es geht nicht. Um 11 Uhr fährt mir der Teufel ins Gebein. Sehen Sie, wie ich zittere.
4: So komm du, Peronella.
3: Recht so, geh du, Alte. Einer von uns muss leben bleiben.
5: Gegen schöne Frauen ist der Herzog galant. Reichen Sie mir Ihren Arm, Herr Majordomus.
3: Frauen sind doch bessere Diplomaten. Und außerdem, bin ich denn nicht mit dem Herzog verwandt? Fiammetta ist die Milchtochter meiner Frau. Ich bin ihr Milchmann, der Herzog ist mein Magermilchschwager. Wie glücklich hätte ich werden können, wenn durch diese Prügelei die Milch nicht sauer geworden wäre. Was sag ich, sauer? Quark ist sie geworden. Aber was auch geschehe, wie Gott will, ich halt still.

0: Corpus Juris Civilis? Was soll ich damit, Leonetto? Was soll ich mit deiner Fiorentina?
1: Ihr Dichter steht immer gleich in Flammen. Lies doch den Kommentar. Eine aus morganatischer Ehe stammende Tochter ist nicht thronberechtigt. Also kann auch Prinz Pietro, wenn er Fiametta heiratet, nicht Herzog von Florenz werden.
0: Du meinst, dann hat er kein Interesse an Fiametta mehr? Leonetto, gar nicht auszudenken wäre das.
1: Boccaccio, die Prinzessin.
0: Wo?
1: Sie kommt die Freitag runter.
0: Lass mich allein.
1: Natürlich. Wenn Amonat, gibt's keine Freundschaft mehr. Addio.
2: Boccaccio, du kommst mir gerade recht.
0: Prinzessin Fiametta. Wer von uns beiden hätte wohl Grund, sich zu beklagen?
2: Zunächst einmal ich. Pietro gab mir deine Novellen. Hast du diese ungezogenen Geschichten alle erlebt?
0: Ich kann's nicht leugnen. Aber in Zukunft werden meine Novellen Blumengärten sein, wenn du meine Muse bleibst, Fiametta.
2: Kannst du mir das beschwören?
0: Bei dem Gott der reinen Liebe. Verzeih mir noch einmal, dass ich Boccaccio bin.
2: Es fällt mir schwer. Aber du bist ja nicht schuld daran.
0: Wie ist es aber mit dir? Gestern liebtest du mich und heute bist du eines anderen Braut, Prinzessin Fiametta.
2: Was ist das schon, eine morganatische Prinzessin? Und die Braut eines anderen will und werde ich nicht sein.
0: Kannst du mir das beschwören?
2: Bei dem Gott der reinsten, der ersten Liebe.
0: Fiametta.
2: Unvorsichtiger. Denkst du nicht daran, dass ich eine Prinzessin bin?
0: Es fällt mir schwer. Aber du bist ja nicht schuld daran.
2: Weißt du noch, wann du mich zum ersten Mal geküsst hast?
0: Firenze da Bella funkelt im goldigen Frühlingssonnenschein.
2: Wir Mädchen tanzten auf der großen Wiese am Arno.
0: Und wir Studenten waren wie die Maikatter.

0: Fiametta und Boccaccio. Den Teufel auch. Ich muss mich früh daran gewöhnen, ein betrogener Bräutigam zu sein.
1: Prinz Pietro.
0: Ah, Leonetto, was gibt's?
2: Seine durchlauchte Herzog haben befohlen, dass der Musenhof der Universität Florenz seine Dichterkrönung aus Anlass ihrer Verlobung, mein Prinz, im herzoglichen Palazzo veranstaltet.
0: Poeta Laureato soll natürlich Giovanni Boccaccio werden.
2: So dachten wir, Hoheit.
0: Und wenn sich ein anderer Dichter um die Krone bewirbt?
2: Es steht ihm frei.
0: Dann nimmt zur Kenntnis, dass Prinz Pietro von Palermo mit Giovanni Boccaccio in die Schranken tritt.
2: Ja, mein Prinz.
0: Ich werde beweisen, dass ich ein Dichter bin. Wer krönt den König?
2: Die Frauen von Florenz.
0: Poeta Laureatus werde ich. Servo Leonetto!
2: Das mag ein anderer begreifen.
3: Hey, hallo, Student!
4: Hallo! Hallo.
2: Messer Lotteringhi, du bringst ja halb Florenz mit in den Garten des Palazzo. Was gibt es?
3: Der Podestà verweigert uns die Ausweisung des Boccaccio. Wir fordern vom Herzog unser Recht.
5: Nieder mit Boccaccio!
6: Du bist ein Narr, Lotteringhi. Was kann Boccaccio dafür?
7: Oh, Boccaccio!
8: Poeta Laureato soll er werden.
5: Nieder mit Boccaccio!
6: Poeta l'amore sollte er sein.
7: Es ist
8: Was wollt ihr, Bürger von Florenz?
3: Der Bauerntölpel!
6: Mein Student!
5: Nieder den Boccaccio!
8: Was wollt ihr von mir?
3: Deine Novellen verführen unsere Frauen!
8: Sie werden zu klug!
7: Ah!

0: nur schlägt. Was ist das, ihr Boccaccione?
1: Boccaccio ist ein Haufen Luchern und geliebes Sapperment, mein Kron.
0: Was das, ihr gar nicht kennt.
2: Wie spät klingt der Feingerin, der schlaue Fuchs, ein Element.
0: Ja, jetzt das heitere Element.
2: Weiter zu verführen und kompromittieren ist

0: Herzog und jenem Herrn dort, der jetzt lachend auf der Terrasse steht, das Lachen abgewöhnen.
1: Boccaccio?
2: Ich bedauere, ihr guten Leute, mich nicht anschließen zu können.
3: Maledetto, Lambertuccio. Du wechselst deine Ansichten wie das Hemd?
2: Bitte sehr, jedes Jahr nur einmal.
0: Aus welchem Grunde?
2: Kann des Herzogs Milchschwager sein Glück verbuttern?
3: Des Herzogs Milchschwager?
2: Wünsche, inkognito zu bleiben. Würde euch aber raten, mit Boccaccio Frieden zu machen.
0: Warum?
2: Der Herzog hat sein durchlauchtigstes Auge auf ihn geworfen. Ein Wort von ihm und du bist herzoglicher Hoffässer Kimhobelführer erster Klasse Lotteringi.
0: Ah.
3: Und ich?
2: Du könntest geheimer Rasierpinselbewahrer und Hofbarbier werden, Skalsar.
3: Hofbarbier. Hoch, Boccaccio!
4: Hoch, hoch, Boccaccio!
5: Hoch, Boccaccio!
6: Schau zum Fenster hinaus, Pietro. Meine Florentiner sind wie die Kinder. Eben haben sie nieder Boccaccio geschrien. Und jetzt nehmen Sie ihn auf die Schulter.
7: Er ist ein Volksverführer durchlaucht. Wenn ich Herzog von Toskana wäre, ich würde ihn ausweisen.
6: Ich nicht, Pietro. Ich bin stolz darauf, den größten Dichter Italiens zu meinen Landeskindern zu zählen.
7: Auch wenn er es wagt, die Tochter des Herzogs von Toskana zu küssen?
6: Sieh mal einer an. Einen ausgezeichneten Geschmack hat der Poet. Ist Fiametta nicht entzückend?
7: Wenn ich Herzog von Toskana wäre.
6: Apropos Herzog von Toskana, mein lieber Pietro. Die juristische Fakultät der Universität Florenz macht mir die Mitteilung, dass nach dem Corpus Juris Civilis meine Tochter aus morganatischer Ehe die Thronfolge Toskanas nicht übernehmen kann. Ihr Gatte also auch nicht.
7: Dann wäre ja die Spekulation meines Vaters falsch.
6: So ist es. Wenn du also von der Verlobung mit Fiametta zurücktreten willst... Noch ist es Zeit.
7: Um Boccaccio den Weg freizugeben? Nie. Immer nur er und noch einmal er. Die Musen, das Volk, die Frau. Aber ich nehme den Kampf mit ihm auf. Ich bin nicht mehr der unerfahrene Sizilianer, der ich war, als ich nach Florenz kam. Die Dichterkrone jage ich ihm ab. Und Fiametta wird meine Frau.
8: Ich hörte meinen Namen. Sprach man von mir? Ging es um Boccaccio?
7: Darf ich um deinen Arm bitten, Prinzessin Fiametta?
8: Erst musst du mir verraten, wohin du mich führst, Prinz Pietro.
6: So sagt's doch meiner kleinen Pietro. Du siehst doch, dass sie weiß, was sie will.
8: Wohin also?
7: Zur Dichterkrönung der Alma Mater Florentina.

0: den die schönen und edlen Frauen zum Herrscher krönen. 3 Jahr Poeta Laureatus bleibt dann bestehen dieser Status. Den Frauen dienen, das ist Pflicht. Heiraten aber darf er nicht. Prinz Pietro.
1: Bin bereit.
0: Beginne den Streit.

0: beschwer dem Richter.
1: Wird es ihm doch gelingen, zum König sich zu singen?
2: Boccaccio, edler Dichter, nun stell du dich dem Richter.
3: Mein Herz ist voller Bange.
4: Nur mutig.
2: Angefangen!

0: Piametta. Wie kannst du es wagen, Boccaccio zu küssen?
1: Habe ich ihn zu früh zum König der Dichter gekrönt, Papachen?
2: Die Universität Florenz verkündet nun zur selben Frist. Bewiesen ist zur Evidenz, wer König aller Dichter ist. Entfaltet die Florenzer Lilien und trinkt die goldenen Gläser Ex. Hochprinz Pietro aus Sizilien, Poeta Laureatus Rex.

0: bin ein Dichter. Ich bin ein Dichter.
1: Nehmen Eure Hoheit die Wahl an?
0: Natürlich nehme ich. Fiametta, nun kriegst du nicht nur einen Prinzen, nun kriegst du einen Dichterkönig zum Mann.
2: Du irrst, Pietro. 3 Jahr Poeta Laureatus bleibt nun bestehen, dieser Status.

0: Den Frauen dienen, das ist Pflicht. Heiraten aber darfst du nicht.
1: Boccaccio, das ist dein Werk.
2: Man muss die Novellen, die man beginnt, zu Ende leben, Pietro. Denk an die kleine Fassbinder-Idylle. Isabella wartet auf den König der Dichter.
1: Ich ernenne dich zum Kammerherrn.
0: Den Posten bekleidet er am Hofe der Prinzessin von Florenz. Nicht wahr, Papachen?

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